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1: Einen schönen guten Morgen, es ist kurz nach 5 Uhr.
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2: Das Wetter mit Julia Kersten. Wer im Norden wohnt, packt heute am besten den Regenschirm ein, denn hier zieht ein Mix aus Sonne und Wolken entlang, der von Gewitterschauern begleitet wird. Im Nordosten regnet es gebietsweise auch länger.

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1: Es ist kurz nach 6 Uhr.
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2: Im Studio Gisela Hoff. Die obersten Datenschützer sehen in der neuen Innenraumüberwachung moderner Autos grundsätzlich keinen Verstoß gegen den Datenschutz. Nach den EU-Vorgaben dürfen die erfassten Daten nicht an Dritte weitergegeben werden und müssen nach der Verarbeitung sofort gelöscht werden. Das System soll helfen, abgelenkte Fahrer frühzeitig zu erkennen und so die Zahl schwerer Verkehrsunfälle zu senken. Nach Einschätzung der Datenschutzbeauftragten erfüllen die geltenden Regelungen die datenschutzrechtlichen Anforderungen. Beim Parteitag der nordrhein-westfälischen AfD hat Landeschef Martin Vinzenz seine Position gestärkt. Er wurde auf Platz 1 der Landesliste für die Landtagswahl 2027 gewählt. Zudem gingen die meisten aussichtsreichen Listenplätze an seine Unterstützer.

0: trotz der schwierigen wirtschaftlichen Lage. Das Handwerk hofft, den Nachwuchs damit langfristig sichern zu können. Russland hat die ukrainische Hauptstadt Kiew mit zahlreichen ballistischen Raketen angegriffen. Nach Angaben von Präsident Selenskyj handelte es sich um einen der schwersten Raketenangriffe auf die Stadt seit langem. Bei den Angriffen kam mindestens ein Mensch ums Leben. 16 weitere wurden verletzt. In weiten Teilen der Millionenstadt waren Explosionen zu hören. Vielerorts entstanden erhebliche Schäden. Jens Spahn hat seinen Rücktritt als Vorsitzender der Unionsbundestagsfraktion angekündigt. Der CDU-Politiker begründete seine Entscheidung mit seiner Familie, die für ihn nun an erster Stelle stehe. Spahn war erst seit 14 Monaten Fraktionschef. Wer ihm nachfolgt, ist noch offen. Als mögliche Kandidaten werden unter anderem Thorsten Frey, Carsten Linnemann, Alexander Dobrindt, Günter Krings und Nina Waken gehandelt. Soweit die aktuellen Meldungen.
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2: Das Wetter mit Julia Kersten. Wer im Norden wohnt, packt heute am besten den Regenschirm ein, denn hier zieht ein Mix aus Sonne und Wolken entlang, der von Gewitterschauern begleitet wird. Im Nordosten regnet es gebietsweise auch länger. Ziemlich ungemütlich wird es infolge eines starken Westwinds. Die Temperaturen schaffen es maximal auf 17 bis 22 Grad. Ganz anders sieht es im Süden aus. Hier lacht die Sonne. Nur in den Alpen gibt es ein minimales Schauerrisiko. Bei schwachem Wind steigen die Temperaturen auf angenehme 20 bis 26 Grad. In der Nacht verzieht sich der Regen im Osten langsam, ansonsten bleibt es überall trocken und oft sternenklar. Es kühlt bei Werten mit frischen 7 bis 13 Grad spürbar ab, nur an den Küsten bleibt es mit rund 15 Grad etwas milder.
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1: Wassermann.
3: Die Woche eröffnet neue Möglichkeiten, vertraute Wege zu verlassen. Beruflich kann eine ungewöhnliche Idee genau den richtigen Nerv treffen. Und in der Liebe wächst die Verbundenheit, wenn Neugier aufeinander wichtiger wird als feste Erwartungen.
1: Fische.
3: Kleine Zeichen weisen oft die richtige Richtung für Fische. Beruflich lohnt es sich diese Woche, dem eigenen Gespür zu vertrauen und sich nicht von Hektik anstecken zu lassen. In der Beziehung bringt ein aufmerksamer Moment Ruhe und gegenseitiges Verständnis.
1: Widder.
3: Die Motivation ist diese Woche hoch und lässt sich sinnvoll einsetzen. Beruflich können klare Entscheidungen jetzt wichtige Entwicklungen beschleunigen. In der Liebe sorgt eine spontane Initiative für frischen Schwung und schöne Überraschungen.
1: Stier.
3: Verlässlichkeit gibt Stieren diese Woche den nötigen Rückhalt. Beruflich zahlt sich Geduld aus, auch wenn Ergebnisse noch auf sich warten lassen. In der Liebe schaffen gemeinsame Rituale ein Gefühl von Nähe und Geborgenheit.
1: Zwillinge.
3: Neue Gedanken entstehen dort, wo offen diskutiert wird. Beruflich lohnen sich noch im Juli Gespräche, denn die können wertvolle Impulse für kommende Projekte liefern. In der Beziehung sorgt Leichtigkeit dafür, dass selbst kleine Momente lange in Erinnerungen bleiben.
1: Krebs.
3: Die Woche schenkt einen klaren Blick auf das, was wirklich zählt. Beruflich hilft es, den Fokus jetzt auf das Wesentliche zu richten. In der Liebe stärkt ein ehrliches Gespräch das Vertrauen und die emotionale Verbindung.
1: Löwe.
3: Mit einer positiven Ausstrahlung zieht man andere fast ganz mühelos mit. Beruflich können Eigeninitiative und Selbstvertrauen ganz neue Chancen eröffnen. In der Liebe sorgt eine herzliche Geste bei Löwen für Wärme und gegenseitige Wertschätzung.
1: Jungfrau.
3: Ordnung schafft Freiraum für kreatives Denken. Beruflich lassen sich offene Aufgaben jetzt ganz effizient abschließen. In der Beziehung bringt ein gemeinsames Ziel Stabilität und ein gutes Wir-Gefühl.
1: Waage.
3: Gelassenheit hilft dabei, die richtige Entscheidung zu treffen. Beruflich kann ein diplomatischer Schritt ein festgefahrenes Thema lösen. In der Liebe sorgt Offenheit für Harmonie und ein neues Verständnis füreinander.
1: Skorpion.
3: Skorpione erkennen diese Woche Zusammenhänge, die anderen verborgen bleiben. Beruflich lohnt es sich, auf Details zu achten und nicht vorschnell zu bewerten. In der Liebe führt Ehrlichkeit zu einer noch tieferen Verbundenheit.
1: Schütze.
3: Der Wunsch nach neuen Eindrücken begleitet die Woche. Beruflich können frische Ideen ganz neue Motivation entfachen. In der Beziehung bringt eine spontane Unternehmung Leichtigkeit und gemeinsame Glücksmomente.
1: Steinbock.
3: Konsequenz und Geduld zahlen sich weiterhin aus. Beruflich zeigen sich Fortschritte dort, an die man langfristig gedacht hat. Und in der Liebe entsteht durch Verlässlichkeit ein Gefühl von Sicherheit und vor allem echter Nähe.
1: Das war der Blick in die Sterne.
2: Alle Angaben ohne Gewähr.
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1: Ein Blick auf die Uhr, es ist kurz nach 7.
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2: Im Studio Gisela Hoff. Die obersten Datenschützer sehen in der neuen Innenraumüberwachung moderner Autos grundsätzlich keinen Verstoß gegen den Datenschutz. Nach den EU-Vorgaben dürfen die erfassten Daten nicht an Dritte weitergegeben werden und müssen nach der Verarbeitung sofort gelöscht werden. Das System soll helfen, abgelenkte Fahrer frühzeitig zu erkennen und so die Zahl schwerer Verkehrsunfälle zu senken. Nach Einschätzung der Datenschutzbeauftragten erfüllen die geltenden Regelungen die datenschutzrechtlichen Anforderungen. Beim Parteitag der nordrhein-westfälischen AfD hat Landeschef Martin Vinzenz seine Position gestärkt. Er wurde auf Platz 1 der Landesliste für die Landtagswahl 2027 gewählt. Zudem gingen die meisten aussichtsreichen Listenplätze an seine Unterstützer. Insgesamt wurden 82 Listenplätze vergeben. Trotz des Erfolgs bleibt offen, welche Folgen der parteiinterne Machtkampf für den Landesverband haben wird. Das Handwerk in Deutschland kann sich über steigende Ausbildungszahlen freuen. Nach Angaben des Handwerkspräsidenten Dittrich wurden im ersten Halbjahr rund 67.800 neue Ausbildungsverträge abgeschlossen. Knapp 5% mehr als im Vorjahreszeitraum. Damit setzt sich der positive Trend bereits im vierten Jahr in Folge fort. Dittrich sprach von einem

0: Entscheidung mit seiner Familie, die für ihn nun an erster Stelle stehe. Spahn war erst seit 14 Monaten Fraktionschef. Wer ihm nachfolgt, ist noch offen. Als mögliche Kandidaten werden unter anderem Thorsten Frey, Carsten Linnemann, Alexander Dobrindt, Günter Krings und Nina Waken gehandelt. Soweit die aktuellen Meldungen.
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2: Das Wetter mit Julia Kersten. Wer im Norden wohnt, packt heute am besten den Regenschirm ein, denn hier zieht ein Mix aus Sonne und Wolken entlang, der von Gewitterschauern begleitet wird. Im Nordosten regnet es gebietsweise auch länger. Ziemlich ungemütlich wird es infolge eines starken Westwinds. Die Temperaturen schaffen es maximal auf 17 bis 22 Grad. Ganz anders sieht es im Süden aus. Hier lacht die Sonne. Nur in den Alpen gibt es ein minimales Schauerrisiko. Bei schwachem Wind steigen die Temperaturen auf angenehme 20 bis 26 Grad. In der Nacht verzieht sich der Regen im Osten langsam, ansonsten bleibt es überall trocken und oft sternenklar. Es kühlt bei Werten mit frischen 7 bis 13 Grad spürbar ab, nur an den Küsten bleibt es mit rund 15 Grad etwas milder.
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1: Und damit ist es kurz nach 8 Uhr.
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2: Im Studio Gisela Hoff. Die obersten Datenschützer sehen in der neuen Innenraumüberwachung moderner Autos grundsätzlich keinen Verstoß gegen den Datenschutz. Nach den EU-Vorgaben dürfen die erfassten Daten nicht an Dritte weitergegeben werden und müssen nach der Verarbeitung sofort gelöscht werden. Das System soll helfen, abgelenkte Fahrer frühzeitig zu erkennen und so die Zahl schwerer Verkehrsunfälle zu senken. Nach Einschätzung der Datenschutzbeauftragten erfüllen die geltenden Regelungen die datenschutzrechtlichen Anforderungen. Beim Parteitag der nordrhein-westfälischen AfD hat Landeschef Martin Vinzenz seine Position gestärkt. Er wurde auf Platz 1 der Landesliste für die Landtagswahl 2027 gewählt. Zudem gingen die meisten aussichtsreichen Listenplätze an seine Unterstützer. Insgesamt wurden 82 Listenplätze vergeben. Trotz des Erfolgs bleibt offen, welche Folgen der parteiinterne Machtkampf für den Landesverband haben wird. Das Handwerk in Deutschland kann sich über steigende Ausbildungszahlen freuen. Nach Angaben des Handwerkspräsidenten Dittrich wurden im ersten Halbjahr rund 67.800 neue Ausbildungsverträge abgeschlossen. Knapp 5% mehr als im Vorjahreszeitraum. Damit setzt sich der positive Trend bereits im vierten Jahr in Folge fort. Dittrich sprach von einem wichtigen Lichtblick trotz der schwierigen wirtschaftlichen Lage. Das Handwerk hofft, den Nachwuchs damit langfristig sichern zu können. Russland hat die ukrainische Hauptstadt Kiew mit zahlreichen ballistischen Raketen angegriffen. Nach Angaben von Präsident Selenskyj handelte es sich um einen der schwersten Raketenangriffe auf die Stadt seit langem. Bei den Angriffen kam mindestens ein Mensch ums Leben. 16 weitere wurden verletzt. In weiten Teilen der Millionenstadt waren Explosionen zu hören. Vielerorts entstanden erhebliche Schäden. Jens Spahn hat seinen Rücktritt als Vorsitzender der Unionsbundestagsfraktion angekündigt. Der CDU-Politiker begründete seine Entscheidung

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2: Schauerrisiko. Bei schwachem Wind steigen die Temperaturen auf angenehme 20 bis 26 Grad. In der Nacht verzieht sich der Regen im Osten langsam, ansonsten bleibt es überall trocken und oft sternenklar. Es kühlt bei Werten mit frischen 7 bis 13 Grad spürbar ab, nur an den Küsten bleibt es mit rund 15 Grad etwas milder.
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1: Es ist kurz nach 9 Uhr.
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2: Mit Gisela Hoff. Die israelische Armee hat das Gebiet rund um den Gazastreifen zur militärischen Sperrzone erklärt. Damit soll ein geplanter Marsch rechtsextremer und rechter Minister, Abgeordneter sowie ihrer Anhänger in das Palästinensergebiet verhindert werden. Die Organisatoren wollen nach eigenen Angaben neue israelische Siedlungen im Gazastreifen errichten. Die Armee begründet die Sperrzone mit Sicherheitsgründen und will ein Vordringen der Teilnehmer verhindern. Der Vorstoß sorgt erneut für Spannung im Nahostkonflikt. Die obersten Datenschützer sehen in der neuen Innenraumüberwachung moderner Autos grundsätzlich keinen Verstoß gegen den Datenschutz. Nach den EU-Vorgaben dürfen die erfassten Daten nicht an Dritte weitergegeben werden und müssen nach der Verarbeitung sofort gelöscht werden. Das System soll helfen, abgelenkte Fahrer frühzeitig zu erkennen und so die Zahl schwerer Verkehrsunfälle zu senken. Nach Einschätzung der Datenschutzbeauftragten erfüllen die geltenden Regelungen die datenschutzrechtlichen Anforderungen. Beim Parteitag der nordrhein-westfälischen AfD hat Landeschef Martin Vinzenz seine Position gestärkt. Er wurde auf Platz 1 der Landesliste für die Landtagswahl 2027 gewählt. Zudem gingen die meisten aussichtsreichen Listenplätze an seine Unterstützer. Insgesamt wurden 82 Listenplätze vergeben. Trotz des Erfolgs bleibt offen, welche Folgen der parteiinterne Machtkampf für den Landesverband haben wird. Das Handwerk in Deutschland kann sich über steigende Ausbildungszahlen freuen. Nach Angaben des Handwerkspräsidenten Dittrich wurden im ersten Halbjahr rund 67.800 neue Ausbildungsverträge abgeschlossen. Knapp 5% mehr als im Vorjahreszeitraum. Damit setzt sich der positive Trend bereits im vierten Jahr in Folge fort. Dittrich sprach von einem wichtigen Lichtblick trotz der schwierigen wirtschaftlichen Lage. Das Handwerk hofft, den Nachwuchs damit langfristig sichern zu können. Soweit die aktuellen Meldungen.
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3: Das Wetter mit Julia Kersten. Wer im Norden wohnt, packt heute am besten den Regenschirm ein, denn hier zieht ein Mix aus Sonne und Wolken entlang, der von Gewitterschauern begleitet wird. Im Nordosten regnet es gebietsweise auch länger. Ziemlich ungemütlich wird es infolge eines starken Westwinds. Die Temperaturen schaffen es maximal auf 17 bis 22 Grad. Ganz anders sieht es im Süden aus. Hier lacht die Sonne. Nur in den Alpen gibt es ein minimales Schauerrisiko. Bei schwachem Wind

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1: Wassermann.
3: Die Woche eröffnet neue Möglichkeiten, vertraute Wege zu verlassen. Beruflich kann eine ungewöhnliche Idee genau den richtigen Nerv treffen. Und in der Liebe wächst die Verbundenheit, wenn Neugier aufeinander wichtiger wird als feste Erwartungen.
1: Fische.
3: Kleine Zeichen weisen oft die richtige Richtung für Fische. Beruflich lohnt es sich diese Woche, dem eigenen Gespür zu vertrauen und sich nicht von Hektik anstecken zu lassen. In der Beziehung bringt ein aufmerksamer Moment Ruhe und gegenseitiges Verständnis.
1: Widder.
3: Die Motivation ist diese Woche hoch und lässt sich sinnvoll einsetzen. Beruflich können klare Entscheidungen jetzt wichtige Entwicklungen beschleunigen. In der Liebe sorgt eine spontane Initiative für frischen Schwung und schöne Überraschungen.
1: Stier.
3: Verlässlichkeit gibt Stieren diese Woche den nötigen Rückhalt. Beruflich zahlt sich Geduld aus, auch wenn Ergebnisse noch auf sich warten lassen. In der Liebe schaffen gemeinsame Rituale ein Gefühl von Nähe und Geborgenheit.
1: Zwillinge.
3: Neue Gedanken entstehen dort, wo offen diskutiert wird. Beruflich lohnen sich noch im Juli Gespräche, denn die können wertvolle Impulse für kommende Projekte liefern. In der Beziehung sorgt Leichtigkeit dafür, dass selbst kleine Momente lange in Erinnerungen bleiben.
1: Krebs.
3: Die Woche schenkt einen klaren Blick auf das, was wirklich zählt. Beruflich hilft es, den Fokus jetzt auf das Wesentliche zu richten. In der Liebe stärkt ein ehrliches Gespräch das Vertrauen und die emotionale Verbindung.
1: Löwe.
3: Mit einer positiven Ausstrahlung zieht man andere fast ganz mühelos mit. Beruflich können Eigeninitiative und Selbstvertrauen ganz neue Chancen eröffnen. In der Liebe sorgt eine herzliche Geste bei Löwen für Wärme und gegenseitige Wertschätzung.
1: Jungfrau.
3: Ordnung schafft Freiraum für kreatives Denken. Beruflich lassen sich offene Aufgaben jetzt ganz effizient abschließen. In der Beziehung bringt ein gemeinsames Ziel Stabilität und ein gutes Wir-Gefühl.
1: Waage.
3: Gelassenheit hilft dabei, die richtige Entscheidung zu treffen. Beruflich kann ein diplomatischer Schritt ein festgefahrenes Thema lösen. In der Liebe sorgt Offenheit für Harmonie und ein neues Verständnis füreinander.
1: Skorpion.
3: Skorpione erkennen diese Woche Zusammenhänge, die anderen verborgen bleiben. Beruflich lohnt es sich, auf Details zu achten und nicht vorschnell zu bewerten. In der Liebe führt Ehrlichkeit zu einer noch tieferen Verbundenheit.
1: Schütze.
3: Der Wunsch nach neuen Eindrücken begleitet die Woche. Beruflich können frische Ideen ganz neue Motivation entfachen. In der Beziehung bringt eine spontane Unternehmung Leichtigkeit und gemeinsame Glücksmomente.
1: Steinbock.
3: Konsequenz und Geduld zahlen sich weiterhin aus. Beruflich zeigen sich Fortschritte dort, an die man langfristig gedacht hat. Und in der Liebe entsteht durch Verlässlichkeit ein Gefühl von Sicherheit und vor allem echter Nähe.
1: Das war der Blick in die Sterne.
2: Alle Angaben ohne Gewähr.
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1: Und damit ein Blick auf die Uhr. Es ist kurz nach 10.
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2: Mit Gisela Hoff. Die israelische Armee hat das Gebiet rund um den Gazastreifen zur militärischen Sperrzone erklärt. Damit soll ein geplanter Marsch rechtsextremer und rechter Minister, Abgeordneter sowie ihrer Anhänger in das Palästinensergebiet verhindert werden. Die Organisatoren wollen nach eigenen Angaben neue israelische Siedlungen im Gazastreifen errichten. Die Armee begründet die Sperrzone mit Sicherheitsgründen und will ein Vordringen der Teilnehmer verhindern. Der Vorstoß sorgt erneut für Spannung im Nahostkonflikt. Die obersten Datenschützer sehen in der neuen Innenraumüberwachung moderner Autos grundsätzlich keinen Verstoß gegen den Datenschutz. Nach den EU-Vorgaben dürfen die erfassten Daten nicht an Dritte weitergegeben werden und müssen nach der Verarbeitung sofort gelöscht werden. Das System soll helfen, abgelenkte Fahrer frühzeitig zu erkennen und so die Zahl schwerer Verkehrsunfälle zu senken. Nach Einschätzung der Datenschutzbeauftragten erfüllen die geltenden Regelungen die datenschutzrechtlichen Anforderungen. Beim Parteitag der nordrhein-westfälischen AfD hat Landeschef Martin Vinzenz seine Position gestärkt. Er wurde auf Platz 1 der Landesliste für die Landtagswahl 2027 gewählt. Zudem gingen die meisten aussichtsreichen Listenplätze an seine Unterstützer. Insgesamt wurden 82 Listenplätze vergeben. Trotz des Erfolgs bleibt offen, welche Folgen der parteiinterne Machtkampf für den Landesverband haben wird. Das Handwerk in Deutschland kann sich über steigende Ausbildungszahlen freuen. Nach Angaben des Handwerkspräsidenten Dittrich wurden im ersten Halbjahr rund 67.800 neue Ausbildungsverträge abgeschlossen. Knapp 5% mehr als im Vorjahreszeitraum. Damit setzt sich der positive Trend bereits im vierten Jahr in Folge fort. Dittrich sprach von einem wichtigen Lichtblick trotz der schwierigen wirtschaftlichen Lage. Das Handwerk hofft, den Nachwuchs damit langfristig sichern zu können. Soweit die aktuellen Meldungen.
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3: Das Wetter mit Julia Kersten. Wer im Norden wohnt, packt heute am besten den Regenschirm ein, denn hier zieht ein Mix aus Sonne und Wolken entlang, der von Gewitterschauern begleitet wird. Im Nordosten regnet es gebietsweise auch länger. Ziemlich ungemütlich wird es infolge eines starken Westwinds. Die Temperaturen schaffen es maximal auf 17 bis 22 Grad. Ganz anders sieht es im Süden aus. Hier lacht die Sonne. Nur in den Alpen gibt es ein minimales Schauerrisiko. Bei schwachem Wind steigen die Temperaturen auf angenehme 20 bis 26 Grad. In der Nacht verzieht sich der Regen im Osten langsam, ansonsten bleibt es überall trocken und oft sternenklar. Es kühlt bei Werten mit frischen 7 bis 13 Grad spürbar ab, nur an den Küsten bleibt es mit rund 15 Grad etwas milder.

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1: Es ist kurz nach 11 Uhr.
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2: Mit Gisela Hoff. Die israelische Armee hat das Gebiet rund um den Gazastreifen zur militärischen Sperrzone erklärt. Damit soll ein geplanter Marsch rechtsextremer und rechter Minister, Abgeordneter sowie ihrer Anhänger in das Palästinensergebiet verhindert werden. Die Organisatoren wollen nach eigenen Angaben neue israelische Siedlungen im Gazastreifen errichten. Die Armee begründet die Sperrzone mit Sicherheitsgründen und will ein Vordringen der Teilnehmer verhindern. Der Vorstoß sorgt erneut für Spannung im Nahostkonflikt. Die obersten Datenschützer sehen in der neuen Innenraumüberwachung moderner Autos grundsätzlich keinen Verstoß gegen den Datenschutz. Nach den EU-Vorgaben dürfen die erfassten Daten nicht an Dritte weitergegeben werden und müssen nach der Verarbeitung sofort gelöscht werden. Das System soll helfen, abgelenkte Fahrer frühzeitig zu erkennen und so die Zahl schwerer Verkehrsunfälle zu senken. Nach Einschätzung der Datenschutzbeauftragten erfüllen die geltenden Regelungen die datenschutzrechtlichen Anforderungen. Beim Parteitag der nordrhein-westfälischen AfD hat Landeschef Martin Vinzenz seine Position gestärkt. Er wurde auf Platz 1 der Landesliste für die Landtagswahl 2027 gewählt. Zudem gingen die meisten aussichtsreichen Listenplätze an seine Unterstützer. Insgesamt wurden 82 Listenplätze vergeben. Trotz des Erfolgs bleibt offen, welche Folgen der parteiinterne Machtkampf für den Landesverband haben wird. Das Handwerk in Deutschland kann sich über steigende Ausbildungszahlen freuen. Nach Angaben des Handwerkspräsidenten Dittrich wurden im ersten Halbjahr rund 67.800 neue Ausbildungsverträge abgeschlossen. Knapp 5% mehr als im Vorjahreszeitraum. Damit setzt sich der positive Trend bereits im vierten Jahr in Folge fort. Dittrich sprach von einem wichtigen Lichtblick trotz der schwierigen wirtschaftlichen Lage. Das Handwerk hofft, den Nachwuchs damit langfristig sichern zu können. Soweit die aktuellen Meldungen.
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3: Das Wetter mit Julia Kersten. Wer im Norden wohnt, packt heute am besten den Regenschirm ein, denn hier zieht ein Mix aus Sonne und Wolken entlang, der von Gewitterschauern begleitet wird. Im Nordosten regnet es gebietsweise auch länger. Ziemlich ungemütlich wird es infolge eines starken Westwinds. Die Temperaturen schaffen es maximal auf 17 bis 22 Grad. Ganz anders sieht es im Süden aus. Hier lacht die Sonne. Nur in den Alpen gibt es ein minimales Schauerrisiko. Bei schwachem Wind steigen die Temperaturen auf angenehme 20 bis 26 Grad. In der Nacht verzieht sich der Regen im Osten langsam, ansonsten bleibt es überall trocken und oft sternenklar. Es kühlt bei Werten mit frischen 7 bis 13 Grad spürbar ab, nur an den Küsten bleibt es mit rund 15 Grad etwas milder.

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1: Ein Blick auf die Uhr, es ist kurz nach 12.
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2: Im Studio ist Michael Miem. Nach einem Erdbeben im Zentrum Perus sind mindestens 5 Menschen ums Leben gekommen. Nach Angaben der Behörden wurden zudem mindestens 21 weitere Menschen verletzt. Besonders betroffen ist die Region Junin im zentralen Hochland des Landes. Das Beben erreichte eine Stärke zwischen 5,1 und 5,5. Einsatzkräfte sind in den betroffenen Gebieten im Einsatz und prüfen das Ausmaß der Schäden. Andy Burnham ist offiziell mit der Bildung einer neuen britischen Regierung beauftragt worden. Der als bodenständig geltende Politiker übernimmt das Amt in einer schwierigen politischen und wirtschaftlichen Lage. Dazu auch der Journalist Henry Donovan auf Welt.
3: Eine Politik, die eigentlich weg von der freien Marktwirtschaft und hin zu mehr Staat. Er hat die Busgesellschaften, die privat waren, verstaatlicht und eigentlich alles versucht zu verstaatlichen, um wieder ein bisschen mehr Ordnung reinzubringen. Und was man gerade hört, ist genau das, was er jetzt auch mit Großbritannien vorhat. Einen radikalen anderen Weg vorzuschlagen, als gerade ist, weil wir steuern in Großbritannien auf einen Eisberg zu. Und da will man natürlich nicht, dass Leute sagen, wir machen so weiter wie vorher.
2: Burnham beschreibt sich selbst als nah an den Menschen und will das Vereinigte Königreich aus der Krise führen. Die Opposition äußert jedoch Zweifel an seinem Kurs. Die Oppositionsführerin sprach bereits von einem möglichen bösen Erwachen. Amazon hat im Streit um Werbespots beim Streamingdienst Prime Video einen wichtigen Gerichtserfolg erzielt. Das bayerische oberste Landesgericht wies eine Sammelklage der Verbraucherzentrale Sachsen und rund 324.000 angeschlossener Kläger ab. Nach Ansicht des Gerichts hatte Amazon weder vertraglich noch in der Werbung eine werbefreie Nutzung zugesichert. Das Urteil ist allerdings noch nicht rechtskräftig. Die Verbraucherzentrale hat bereits angekündigt, Revision einzulegen. Bei einem Dorffest im oberbayerischen Egling sind 8 Menschen verletzt worden. Ein 16-Jähriger wurde dabei von einem bislang unbekannten Täter mit einem Messer angegriffen und verletzt. Der Verdächtige ist weiterhin auf der Flucht. Die Polizei hat umfangreiche Ermittlungen aufgenommen. Die Beamten werten Videoaufnahmen aus und befragen Zeugen zum Ablauf der Tat. Nach bisherigen Erkenntnissen gibt es keine Hinweise auf einen terroristischen Hintergrund.
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4: Das Wetter mit Julia Kersten. Wer im Norden wohnt, packt heute am besten den Regenschirm ein, denn hier zieht ein Mix aus Sonne und Wolken entlang, der von Gewitterschauern begleitet wird. Im Nordosten regnet es gebietsweise auch länger. Ziemlich ungemütlich wird es infolge eines starken Westwinds. Die Temperaturen schaffen es maximal auf 17 bis 22 Grad. Ganz anders sieht es im Süden aus. Hier lacht die Sonne. Nur in den Alpen gibt es ein minimales Schauerrisiko. Bei schwachem Wind steigen die Temperaturen auf angenehme 20 bis 26 Grad. In der Nacht verzieht sich der Regen im Osten langsam. Ansonsten bleibt es überall trocken und oft sternenklar. Es kühlt bei Werten mit frischen 7 bis 13 Grad spürbar ab, nur an den Küsten bleibt es mit rund 15 Grad etwas milder.

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1: Und damit ist es kurz nach 13 Uhr.
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2: Im Studio ist Michaemi. Nach einem Erdbeben im Zentrum Perus sind mindestens 5 Menschen ums Leben gekommen. Nach Angaben der Behörden wurden zudem mindestens 21 weitere Menschen verletzt. Besonders betroffen ist die Region Junin im zentralen Hochland des Landes. Das Beben erreichte eine Stärke zwischen 5,1 und 5,5. Einsatzkräfte sind in den betroffenen Gebieten im Einsatz und prüfen das Ausmaß der Schäden. Andy Burnham ist offiziell mit der Bildung einer neuen britischen Regierung beauftragt worden. Der als bodenständig geltende Politiker übernimmt das Amt in einer schwierigen politischen und wirtschaftlichen Lage. Dazu auch der Journalist Henry Donovan auf Welt.
3: Eine Politik, die eigentlich weg von der freien Marktwirtschaft und hin zu mehr Staat. Er hat die Busgesellschaften, die privat waren, verstaatlicht und eigentlich alles versucht zu verstaatlichen, um wieder ein bisschen mehr Ordnung reinzubringen. Und was man gerade hört, ist genau das, was er jetzt auch mit Großbritannien vorhat. Einen radikalen anderen Weg vorzuschlagen, als gerade ist, weil wir steuern in Großbritannien auf einen Eisberg zu. Und da will man natürlich nicht, dass Leute sagen, wir machen so weiter wie vorher.
2: Burnham beschreibt sich selbst als nah an den Menschen und will das Vereinigte Königreich aus der Krise führen. Die Opposition äußert jedoch Zweifel an seinem Kurs. Die Oppositionsführerin sprach bereits von einem möglichen bösen Erwachen. Amazon hat im Streit um Werbespots beim Streamingdienst Prime Video einen wichtigen Gerichtserfolg erzielt. Das bayerische oberste Landesgericht wies eine Sammelklage der Verbraucherzentrale Sachsen und rund 324.000 angeschlossener Kläger ab. Nach Ansicht des Gerichts hatte Amazon weder vertraglich noch in der Werbung eine werbefreie Nutzung zugesichert. Das Urteil ist allerdings noch nicht rechtskräftig. Die Verbraucherzentrale hat bereits angekündigt, Revision einzulegen. Bei einem Dorffest im oberbayerischen Egling sind 8 Menschen verletzt worden. Ein 16-Jähriger wurde dabei von einem bislang unbekannten Täter mit einem Messer angegriffen und verletzt. Der Verdächtige ist weiterhin auf der Flucht. Die Polizei hat umfangreiche Ermittlungen aufgenommen. Die Beamten werten Videoaufnahmen aus und befragen Zeugen zum Ablauf der Tat. Nach bisherigen Erkenntnissen gibt es keine Hinweise auf einen terroristischen Hintergrund.
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4: Das Wetter mit Julia Kersten. Wer im Norden wohnt, packt heute am besten den Regenschirm ein, denn hier zieht ein Mix aus Sonne und Wolken entlang, der von Gewitterschauern begleitet wird. Im Nordosten regnet es gebietsweise auch länger. Ziemlich ungemütlich wird es infolge eines starken Westwinds. Die Temperaturen schaffen es maximal auf 17 bis 22 Grad. Ganz anders sieht es im Süden aus. Hier lacht die Sonne. Nur in den Alpen gibt es ein minimales Schauerrisiko. Bei schwachem Wind steigen die Temperaturen auf angenehme 20 bis 26 Grad. In der Nacht verzieht sich der Regen im Osten langsam. Ansonsten bleibt es überall trocken und oft sternenklar. Es kühlt bei Werten mit frischen 7 bis 13 Grad spürbar ab. Nur an den Küsten bleibt es mit rund 15 Grad etwas milder.
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1: Es ist kurz nach 14 Uhr.
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2: Im Studio ist Michael Mim. Nach einem Erdbeben im Zentrum Perus sind mindestens 5 Menschen ums Leben gekommen. Nach Angaben der Behörden wurden zudem mindestens 21 weitere Menschen verletzt. Besonders betroffen ist die Region Junin im zentralen Hochland des Landes. Das Beben erreichte eine Stärke zwischen 5,1 und 5,5. Einsatzkräfte sind in den betroffenen Gebieten im Einsatz und prüfen das Ausmaß der Schäden. Andy Burnham ist offiziell mit der Bildung einer neuen britischen Regierung beauftragt worden. Der als bodenständig geltende Politiker übernimmt das Amt in einer schwierigen politischen und wirtschaftlichen Lage. Dazu auch der Journalist Henry Donovan auf Welt.
3: Eine Politik, die eigentlich weg von der freien Marktwirtschaft und hin zu mehr Staat. Er hat die Busgesellschaften, die privat waren, verstaatlicht und eigentlich alles versucht zu verstaatlichen, um wieder ein bisschen mehr Ordnung reinzubringen. Und was man gerade hört, ist genau das, was er jetzt auch mit Großbritannien vorhat. Einen radikalen anderen Weg vorzuschlagen, als gerade ist, weil wir steuern in Großbritannien auf einen Eisberg zu. Und da will man natürlich nicht, dass Leute sagen, wir machen so weiter wie vorher.
2: Burnham beschreibt sich selbst als nah an den Menschen und will das Vereinigte Königreich aus der Krise führen. Die Opposition äußert jedoch Zweifel an seinem Kurs. Die Oppositionsführerin sprach bereits von einem möglichen bösen Erwachen. Amazon hat im Streit um Werbespots beim Streamingdienst Prime Video einen wichtigen Gerichtserfolg erzielt. Das bayerische oberste Landesgericht wies eine Sammelklage der Verbraucherzentrale Sachsen und rund 324.000 angeschlossener Kläger ab. Nach Ansicht des Gerichts hatte Amazon weder vertraglich noch in der Werbung eine werbefreie Nutzung zugesichert. Das Urteil ist allerdings noch nicht rechtskräftig. Die Verbraucherzentrale hat bereits angekündigt, Revision einzulegen. Bei einem Dorffest im oberbayerischen Egling sind 8 Menschen verletzt worden. Ein 16-Jähriger wurde dabei von einem bislang unbekannten Täter mit einem Messer angegriffen und verletzt. Der Verdächtige ist weiterhin auf der Flucht. Die Polizei hat umfangreiche Ermittlungen aufgenommen. Die Beamten werten Videoaufnahmen aus und befragen Zeugen zum Ablauf der Tat. Nach bisherigen Erkenntnissen gibt es keine Hinweise auf einen terroristischen Hintergrund.
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4: Das Wetter mit Julia Kersten. Wer im Norden wohnt, packt heute am besten den Regenschirm ein, denn hier zieht ein Mix aus Sonne und Wolken entlang, der von Gewitterschauern begleitet wird. Im Nordosten regnet es gebietsweise auch länger. Ziemlich ungemütlich wird es infolge eines starken Westwinds. Die Temperaturen schaffen es maximal auf 17 bis 22 Grad. Ganz anders sieht es im Süden aus. Hier lacht die Sonne. Nur in den Alpen gibt es ein minimales Schauerrisiko. Bei schwachem Wind steigen die Temperaturen auf angenehme 20 bis 26 Grad. In der Nacht verzieht sich der Regen im Osten langsam. Ansonsten bleibt es überall trocken und oft sternenklar. Es kühlt bei Werten mit frischen 7 bis 13 Grad spürbar ab. Nur an den Küsten bleibt es mit rund 15 Grad etwas milder.

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1: Wir geben Ihnen die Zeit, es ist kurz nach 15 Uhr.
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2: Im Studio ist Michael Miem. Nach einem Erdbeben im Zentrum Perus sind mindestens 5 Menschen ums Leben gekommen. Nach Angaben der Behörden wurden zudem mindestens 21 weitere Menschen verletzt. Besonders betroffen ist die Region Junin im zentralen Hochland des Landes. Das Beben erreichte eine Stärke zwischen 5,1 und 5,5. Einsatzkräfte sind in den betroffenen Gebieten im Einsatz und prüfen das Ausmaß der Schäden. Andy Burnham ist offiziell mit der Bildung einer neuen britischen Regierung beauftragt worden. Der als bodenständig geltende Politiker übernimmt das Amt in einer schwierigen politischen und wirtschaftlichen Lage. Dazu auch der Journalist Henry Donovan auf Welt.
3: Eine Politik, die eigentlich weg von der freien Marktwirtschaft und hin zu mehr Staat. Er hat die Busgesellschaften, die privat waren, verstaatlicht und eigentlich alles versucht zu verstaatlichen, um wieder ein bisschen mehr Ordnung reinzubringen. Und was man gerade hört, ist genau das, was er jetzt auch mit Großbritannien vorhat. Einen radikalen anderen Weg vorzuschlagen, als gerade ist, weil wir steuern in Großbritannien auf einen Eisberg zu. Und da will man natürlich nicht, dass Leute sagen, wir machen so weiter wie vorher.
2: Burnham beschreibt sich selbst als nah an den Menschen und will das Vereinigte Königreich aus der Krise führen. Die Opposition äußert jedoch Zweifel an seinem Kurs. Die Oppositionsführerin sprach bereits von einem möglichen bösen Erwachen. Amazon hat im Streit um Werbespots beim Streamingdienst Prime Video einen wichtigen Gerichtserfolg erzielt. Das bayerische oberste Landesgericht wies eine Sammelklage der Verbraucherzentrale Sachsen und rund 324.000 angeschlossener Kläger ab. Nach Ansicht des Gerichts hatte Amazon weder vertraglich noch in der Werbung eine werbefreie Nutzung zugesichert. Das Urteil ist allerdings noch nicht rechtskräftig. Die Verbraucherzentrale hat bereits angekündigt, Revision einzulegen. Bei einem Dorffest im oberbayerischen Egling sind 8 Menschen verletzt worden. Ein 16-Jähriger wurde dabei von einem bislang unbekannten Täter mit einem Messer angegriffen und verletzt. Der Verdächtige ist weiterhin auf der Flucht. Die Polizei hat umfangreiche Ermittlungen aufgenommen. Die Beamten werten Videoaufnahmen aus und befragen Zeugen zum Ablauf der Tat. Nach bisherigen Erkenntnissen gibt es keine Hinweise auf einen terroristischen Hintergrund.
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4: Das Wetter mit Julia Kersten. Wer im Norden wohnt, packt heute am besten den Regenschirm ein, denn hier zieht ein Mix aus Sonne und Wolken entlang, der von Gewitterschauern begleitet wird. Im Nordosten regnet es gebietsweise auch länger. Ziemlich ungemütlich wird es infolge eines starken Westwinds. Die Temperaturen schaffen es maximal auf 17 bis 22 Grad. Ganz anders sieht es im Süden aus. Hier lacht die Sonne. Nur in den Alpen gibt es ein minimales Schauerrisiko. Bei schwachem Wind steigen die Temperaturen auf angenehme 20 bis 26 Grad. In der Nacht verzieht sich der Regen im Osten langsam. Ansonsten bleibt es überall trocken und oft sternenklar. Es kühlt bei Werten mit frischen 7 bis 13 Grad spürbar ab, nur an den Küsten bleibt es mit rund 15 Grad etwas milder.

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1: Es ist kurz nach 16 Uhr.
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2: Mit Michael Miem. Nach Warnstreiks und Programmausfällen haben sich der Bayerische Rundfunk und die Gewerkschaft auf einen neuen Tarifvertrag geeinigt. Die Gehälter und Honorare steigen bis 2028 in mehreren Schritten um bis zu 2,5% pro Jahr. Von dem Abschluss profitieren rund 5.300 feste und freie Beschäftigte der viertgrößten ARD-Anstalt. Die erste Erhöhung gilt rückwirkend ab Februar dieses Jahres. Weitere Gehaltssteigerungen folgen im April 2027 und im April 2028. Gleichzeitig steht der öffentlich-rechtliche Rundfunk wegen erheblicher Kosten und der beständigen Forderung nach Gebührenerhöhungen weiter in der Kritik. Andy Burnham ist offiziell mit der Bildung einer neuen britischen Regierung beauftragt worden. Der als bodenständig geltende Politiker übernimmt das Amt in einer schwierigen politischen und wirtschaftlichen Lage. Dazu auch der Journalist Henry Donovan auf Welt.
3: Eine Politik, die eigentlich weg von der freien Marktwirtschaft und hin zu mehr Staat. Er hat die Busgesellschaften, die privat waren, verstaatlicht und eigentlich alles versucht zu verstaatlichen, um wieder ein bisschen mehr Ordnung reinzubringen. Und was man gerade hört, ist genau das, was er jetzt auch mit Großbritannien vorhat. Einen radikalen anderen Weg vorzuschlagen, als gerade ist, weil wir steuern in Großbritannien auf einen Eisberg zu. Und da will man natürlich nicht, dass Leute sagen, wir machen so weiter wie vorher.
2: Burnham beschreibt sich selbst als nah an den Menschen und will das Vereinigte Königreich aus der Krise führen. Die Opposition äußert jedoch Zweifel an seinem Kurs. Die Oppositionsführerin sprach bereits von einem möglichen bösen Erwachen. Amazon hat im Streit um Werbespots beim Streamingdienst Prime Video einen wichtigen Gerichtserfolg erzielt. Das Bayerische Oberste Landesgericht wies eine Sammelklage der Verbraucherzentrale Sachsen und rund 324.000 angeschlossener Kläger ab. Nach Ansicht des Gerichts hatte Amazon weder vertraglich noch in der Werbung eine werbefreie Nutzung zugesichert. Das Urteil ist allerdings noch nicht rechtskräftig. Die Verbraucherzentrale hat bereits angekündigt, Revision einzulegen. Bei einem Dorffest im oberbayerischen Egling sind 8 Menschen verletzt worden. Ein 16-Jähriger wurde dabei von einem bislang unbekannten Täter mit einem Messer angegriffen und verletzt. Der Verdächtige ist weiterhin auf der Flucht. Die Polizei hat umfangreiche Ermittlungen aufgenommen. Die Beamten werten Videoaufnahmen aus und befragen Zeugen zum Ablauf der Tat. Nach bisherigen Erkenntnissen gibt es keine Hinweise auf einen terroristischen Hintergrund.
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4: Das Wetter mit Julia Kersten. Wer im Norden wohnt, packt heute am besten den Regenschirm ein, denn hier zieht ein Mix aus Sonne und Wolken entlang, der von Gewitterschauern begleitet wird. Im Nordosten regnet es gebietsweise auch länger. Ziemlich ungemütlich wird es infolge eines starken Westwinds. Die Temperaturen schaffen es maximal auf 17 bis 22 Grad. Ganz anders sieht es im Süden aus. Hier lacht die Sonne. Nur in den Alpen gibt es ein minimales Schauerrisiko. Bei schwachem Wind steigen die Temperaturen auf angenehme 20 bis 26 Grad. In der Nacht verzieht sich der Regen im Osten langsam. Ansonsten bleibt es überall trocken und oft sternenklar. Es kühlt bei Werten mit frischen 7 bis 13 Grad spürbar ab, nur an den Küsten bleibt es mit rund 15 Grad etwas milder.

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1: Und damit ist es kurz nach 17 Uhr.
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2: Mit Michael Miem. Nach Warnstreiks und Programmausfällen haben sich der Bayerische Rundfunk und die Gewerkschaften auf einen neuen Tarifvertrag geeinigt. Die Gehälter und Honorare steigen bis 2028 in mehreren Schritten um bis zu 2,5% pro Jahr. Von dem Abschluss profitieren rund 5.300 feste und freie Beschäftigte der viertgrößten ARD-Anstalt. Die erste Erhöhung gilt rückwirkend ab Februar dieses Jahres. Weitere Gehaltssteigerungen folgen im April 2027 und im April 2028. Gleichzeitig steht der öffentlich-rechtliche Rundfunk wegen erheblicher Kosten und der beständigen Forderung nach Gebührenerhöhungen weiter in der Kritik. Andy Burnham ist offiziell mit der Bildung einer neuen britischen Regierung beauftragt worden. Der als bodenständig geltende Politiker übernimmt das Amt in einer schwierigen politischen und wirtschaftlichen Lage. Dazu auch der Journalist Henry Donovan auf Welt.
3: Eine Politik, die eigentlich weg von der freien Marktwirtschaft und hin zu mehr Staat. Er hat die Busgesellschaften, die privat waren, verstaatlicht und eigentlich alles versucht zu verstaatlichen, um wieder ein bisschen mehr Ordnung reinzubringen. Und was man gerade hört, ist genau das, was er jetzt auch mit Großbritannien vorhat. Einen radikalen anderen Weg vorzuschlagen, als gerade ist, weil wir steuern in Großbritannien auf einen Eisberg zu. Und da will man natürlich nicht, dass Leute sagen, wir machen so weiter wie vorher.
2: Burnham beschreibt sich selbst als nah an den Menschen und will das Vereinigte Königreich aus der Krise führen. Die Opposition äußert jedoch Zweifel an seinem Kurs. Die Oppositionsführerin sprach bereits von einem möglichen bösen Erwachen. Amazon hat im Streit um Werbespots beim Streamingdienst Prime Video einen wichtigen Gerichtserfolg erzielt. Das Bayerische Oberste Landesgericht wies eine Sammelklage der Verbraucherzentrale Sachsen und rund 324.000 angeschlossener Kläger ab. Nach Ansicht des Gerichts hatte Amazon weder vertraglich noch in der Werbung eine werbefreie Nutzung zugesichert. Das Urteil ist allerdings noch nicht rechtskräftig. Die Verbraucherzentrale hat bereits angekündigt, Revision einzulegen. Bei einem Dorffest im oberbayerischen Egling sind 8 Menschen verletzt worden. Ein 16-Jähriger wurde dabei von einem bislang unbekannten Täter mit einem Messer angegriffen und verletzt. Der Verdächtige ist weiterhin auf der Flucht. Die Polizei hat umfangreiche Ermittlungen aufgenommen. Die Beamten werten Videoaufnahmen aus und befragen Zeugen zum Ablauf der Tat. Nach bisherigen Erkenntnissen gibt es keine Hinweise auf einen terroristischen Hintergrund.
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4: Das Wetter mit Julia Kersten. Wer im Norden wohnt, packt heute am besten den Regenschirm ein, denn hier zieht ein Mix aus Sonne und Wolken entlang, der von Gewitterschauern begleitet wird. Im Nordosten regnet es gebietsweise auch länger. Ziemlich ungemütlich wird es infolge eines starken Westwinds. Die Temperaturen schaffen es maximal auf 17 bis 22 Grad. Ganz anders sieht es im Süden aus. Hier lacht die Sonne. Nur in den Alpen gibt es ein minimales Schauerrisiko. Bei schwachem Wind steigen die Temperaturen auf angenehme 20 bis 26 Grad. In der Nacht verzieht sich der Regen im Osten langsam. Ansonsten bleibt es überall trocken und oft sternenklar. Es kühlt bei Werten mit frischen 7 bis 13 Grad spürbar ab. Nur an den Küsten bleibt es mit rund 15 Grad etwas milder.

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1: Guten Abend, es ist kurz nach 18 Uhr.
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3: Mit Michael Miem. Nach Warnstreiks und Programmausfällen haben sich der Bayerische Rundfunk und die Gewerkschaft auf einen neuen Tarifvertrag geeinigt. Die Gehälter und Honorare steigen bis 2028 in mehreren Schritten um bis zu 2,5% pro Jahr. Von dem Abschluss profitieren rund 5.300 feste und freie Beschäftigte der viertgrößten ARD-Anstalt. Die erste Erhöhung gilt rückwirkend ab Februar dieses Jahres. Weitere Gehaltssteigerungen folgen im April 2027 und im April 2028. Gleichzeitig steht der öffentlich-rechtliche Rundfunk wegen erheblicher Kosten und der beständigen Forderung nach Gebührenerhöhungen weiter in der Kritik. Andy Burnham ist offiziell mit der Bildung einer neuen britischen Regierung beauftragt worden. Der als bodenständig geltende Politiker übernimmt das Amt in einer schwierigen politischen und wirtschaftlichen Lage. Dazu auch der Journalist Henry Donovan auf Welt.
4: Eine Politik, die eigentlich weg von der freien Marktwirtschaft und hin zu mehr Staat. Er hat die Busgesellschaften, die privat waren, verstaatlicht und eigentlich alles versucht zu verstaatlichen, um wieder ein bisschen mehr Ordnung reinzubringen. Und was man gerade hört, ist genau das, was er jetzt auch mit Großbritannien vorhat. Einen radikalen anderen Weg vorzuschlagen, als gerade ist, weil wir steuern in Großbritannien auf einen Eisberg zu. Und da will man natürlich nicht, dass Leute sagen, wir machen so weiter wie vorher.
3: Burnham beschreibt sich selbst als nah an den Menschen und will das Vereinigte Königreich aus der Krise führen. Die Opposition äußert jedoch Zweifel an seinem Kurs. Die Oppositionsführerin sprach bereits von einem möglichen bösen Erwachen. Amazon hat im Streit um Werbespots beim Streamingdienst Prime Video einen wichtigen Gerichtserfolg erzielt. Das Bayerische Oberste Landesgericht wies eine Sammelklage der Verbraucherzentrale Sachsen und rund 324.000 angeschlossener Kläger ab. Nach Ansicht des Gerichts hatte Amazon weder vertraglich noch in der Werbung eine werbefreie Nutzung zugesichert. Das Urteil ist allerdings noch nicht rechtskräftig. Die Verbraucherzentrale hat bereits angekündigt, Revision einzulegen. Bei einem Dorffest im oberbayerischen Egling sind 8 Menschen verletzt worden. Ein 16-Jähriger wurde dabei von einem bislang unbekannten Täter mit einem Messer angegriffen und verletzt. Der Verdächtige ist weiterhin auf der Flucht. Die Polizei hat umfangreiche Ermittlungen aufgenommen. Die Beamten werten Videoaufnahmen aus und befragen Zeugen zum Ablauf der Tat. Nach bisherigen Erkenntnissen gibt es keine Hinweise auf einen terroristischen Hintergrund.
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5: Das Wetter mit Julia Kersten. Wer im Norden wohnt, packt heute am besten den Regenschirm ein, denn hier zieht ein Mix aus Sonne und Wolken entlang, der von Gewitterschauern begleitet wird. Im Nordosten regnet es gebietsweise auch länger. Ziemlich ungemütlich wird es infolge eines starken Westwinds. Die Temperaturen schaffen es maximal auf 17 bis 22 Grad. Ganz anders sieht es im Süden aus. Hier lacht die Sonne. Nur in den Alpen gibt es ein minimales Schauerrisiko. Bei schwachem Wind steigen die Temperaturen auf angenehme 20 bis 26 Grad. In der Nacht verzieht sich der Regen im Osten langsam. Ansonsten bleibt es überall trocken und oft sternenklar. Es kühlt bei Werten mit frischen 7 bis 13 Grad spürbar ab. Nur an den Küsten bleibt es mit rund 15 Grad etwas milder.
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1: Es ist kurz nach 19 Uhr.
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2: Mit Michael Miem. Nach Warnstreiks und Programmausfällen haben sich der Bayerische Rundfunk und die Gewerkschaft auf einen neuen Tarifvertrag geeinigt. Die Gehälter und Honorare steigen bis 2028 in mehreren Schritten um bis zu 2,5% pro Jahr. Von dem Abschluss profitieren rund 5.300 feste und freie Beschäftigte der viertgrößten ARD-Anstalt. Die erste Erhöhung gilt rückwirkend ab Februar dieses Jahres. Weitere Gehaltssteigerungen folgen im April 2027 und im April 2028. Gleichzeitig steht der öffentlich-rechtliche Rundfunk wegen erheblicher Kosten und der beständigen Forderung nach Gebührenerhöhungen weiter in der Kritik. Andy Burnham ist offiziell mit der Bildung einer neuen britischen Regierung beauftragt worden. Der als bodenständig geltende Politiker übernimmt das Amt in einer schwierigen politischen und wirtschaftlichen Lage. Dazu auch der Journalist Henry Donovan auf Welt.
3: Eine Politik, die eigentlich weg von der freien Marktwirtschaft und hin zu mehr Staat. Er hat die Busgesellschaften, die privat waren, verstaatlicht und eigentlich alles versucht zu verstaatlichen, um wieder ein bisschen mehr Ordnung reinzubringen. Und was man gerade hört, ist genau das, was er jetzt auch mit Großbritannien vorhat. Einen radikalen anderen Weg vorzuschlagen, als gerade ist, weil wir steuern in Großbritannien auf einen Eisberg zu. Und da will man natürlich nicht, dass Leute sagen, wir machen so weiter wie vorher.
2: Burnham beschreibt sich selbst als nah an den Menschen und will das Vereinigte Königreich aus der Krise führen. Die Opposition äußert jedoch Zweifel an seinem Kurs. Die Oppositionsführerin sprach bereits von einem möglichen bösen Erwachen. Amazon hat im Streit um Werbespots beim Streamingdienst Prime Video einen wichtigen Gerichtserfolg erzielt. Das bayerische oberste Landesgericht wies eine Sammelklage der Verbraucherzentrale Sachsen und rund 324.000 angeschlossener Kläger ab. Nach Ansicht des Gerichts hatte Amazon weder vertraglich noch in der Werbung eine werbefreie Nutzung zugesichert. Das Urteil ist allerdings noch nicht rechtskräftig. Die Verbraucherzentrale hat bereits angekündigt, Revision einzulegen. Bei einem Dorffest im oberbayerischen Egling sind 8 Menschen verletzt worden. Ein 16-Jähriger wurde dabei von einem bislang unbekannten Täter mit einem Messer angegriffen und verletzt. Der Verdächtige ist weiterhin auf der Flucht. Die Polizei hat umfangreiche Ermittlungen aufgenommen. Die Beamten werten Videoaufnahmen aus und befragen Zeugen zum Ablauf der Tat. Nach bisherigen Erkenntnissen gibt es keine Hinweise auf einen terroristischen Hintergrund.
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1: Wir geben Ihnen die Zeit, es ist kurz nach 20 Uhr.
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2: Im Studio ist Michael Mien. Der Konflikt zwischen den USA und dem Iran spitzt sich weiter zu. In der 9. Nacht in Folge griff das US-Militär nach eigenen Angaben Ziele im Iran an, um mögliche Angriffe auf die wichtige Schifffahrtsroute in der Straße von Hormuz zu verhindern. Gleichzeitig verlegen die USA Medienberichten zufolge weitere Kampf- und Tankflugzeuge in die Region. Aus dem Iran wurden erneut Explosionen in mehreren Landesteilen gemeldet. Andy Burnham ist offiziell mit der Bildung einer neuen britischen Regierung beauftragt worden. Der als bodenständig geltende Politiker übernimmt das Amt in einer schwierigen politischen und wirtschaftlichen Lage. Dazu auch der Journalist Henry Donovan auf Welt.
3: Eine Politik, die eigentlich weg von der freien Marktwirtschaft und hin zu mehr Staat. Er hat die Busgesellschaften, die privat waren, verstaatlicht und eigentlich alles versucht zu verstaatlichen, um wieder ein bisschen mehr Ordnung reinzubringen. Und was man gerade hört, ist genau das, was er jetzt auch mit Großbritannien vorhat. Einen radikalen anderen Weg vorzuschlagen, als gerade ist, weil wir steuern in Großbritannien auf einen Eisberg zu. Und da will man natürlich nicht, dass Leute sagen, wir machen so weiter wie vorher.
2: Burnham beschreibt sich selbst als nah an den Menschen und will das Vereinigte Königreich aus der Krise führen. Die Opposition äußert jedoch Zweifel an seinem Kurs. Die Oppositionsführerin sprach bereits von einem möglichen bösen Erwachen. Nach Warnstreiks und Programmausfällen haben sich der Bayerische Rundfunk und die Gewerkschaft auf einen neuen Tarifvertrag geeinigt. Die Gehälter und Honorare steigen bis 2028 in mehreren Schritten um bis zu 2,5% pro Jahr. Von dem Abschluss profitieren rund 5.300 feste und freie Beschäftigte der viertgrößten ARD-Anstalt. Die erste Erhöhung gilt rückwirkend ab Februar dieses Jahres. Weitere Gehaltssteigerungen folgen im April 2027 und im April 2028. Gleichzeitig steht der öffentlich-rechtliche Rundfunk wegen erheblicher Kosten und der beständigen Forderung nach Gebührenerhöhungen weiter in der Kritik. Amazon hat im Streit um Werbespots beim Streamingdienst Prime Video einen wichtigen Gerichtserfolg erzielt. Das bayerische oberste Landesgericht wies eine Sammelklage der Verbraucherzentrale Sachsen und rund 324.000 angeschlossener Kläger ab. Nach Ansicht des Gerichts hatte Amazon weder vertraglich noch in der Werbung eine werbefreie Nutzung zugesichert. Das Urteil ist allerdings noch nicht rechtskräftig. Die Verbraucherzentrale hat bereits angekündigt, Revision einzulegen.
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1: Und damit ist es kurz nach 21 Uhr.
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2: Im Studio ist Michael Mien. Der Konflikt zwischen den USA und dem Iran spitzt sich weiter zu. In der 9. Nacht in Folge griff das US-Militär nach eigenen Angaben Ziele im Iran an, um mögliche Angriffe auf die wichtige Schifffahrtsroute in der Straße von Hormuz zu verhindern. Gleichzeitig verlegen die USA Medienberichten zufolge weitere Kampf- und Tankflugzeuge in die Region. Aus dem Iran wurden erneut Explosionen in mehreren Landesteilen gemeldet. Andy Burnham ist offiziell mit der Bildung einer neuen britischen Regierung beauftragt worden. Der als bodenständig geltende Politiker übernimmt das Amt in einer schwierigen politischen und wirtschaftlichen Lage. Dazu auch der Journalist Henry Donovan auf Welt.
3: Eine Politik, die eigentlich weg von der freien Marktwirtschaft und hin zu mehr Staat. Er hat die Busgesellschaften, die privat waren, verstaatlicht und eigentlich alles versucht zu verstaatlichen, um wieder ein bisschen mehr Ordnung reinzubringen. Und was man gerade hört, ist genau das, was er jetzt auch mit Großbritannien vorhat. Einen radikalen anderen Weg vorzuschlagen, als gerade ist, weil wir steuern in Großbritannien auf einen Eisberg zu. Und da will man natürlich nicht, dass Leute sagen, wir machen so weiter wie vorher.
2: Burnham beschreibt sich selbst als nah an den Menschen und will das Vereinigte Königreich aus der Krise führen. Die Opposition äußert jedoch Zweifel an seinem Kurs. Die Oppositionsführerin sprach bereits von einem möglichen bösen Erwachen. Nach Warnstreiks und Programmausfällen haben sich der Bayerische Rundfunk und die Gewerkschaft auf einen neuen Tarifvertrag geeinigt. Die Gehälter und Honorare steigen bis 2028 in mehreren Schritten um bis zu 2,5% pro Jahr. Von dem Abschluss profitieren rund 5.300 feste und freie Beschäftigte der viertgrößten ARD-Anstalt. Die erste Erhöhung gilt rückwirkend ab Februar dieses Jahres. Weitere Gehaltssteigerungen folgen im April 2027 und im April 2028. Gleichzeitig steht der öffentlich-rechtliche Rundfunk wegen erheblicher Kosten und der beständigen Forderung nach Gebührenerhöhungen weiter in der Kritik. Amazon hat im Streit um Werbespots beim Streamingdienst Prime Video einen wichtigen Gerichtserfolg erzielt. Das Bayerische Oberste Landesgericht wies eine Sammelklage der Verbraucherzentrale Sachsen und rund 324.000 angeschlossener Kläger ab. Nach Ansicht des Gerichts hatte Amazon weder vertraglich noch in der Werbung eine werbefreie Nutzung zugesichert. Das Urteil ist allerdings noch nicht rechtskräftig. Die Verbraucherzentrale hat bereits angekündigt, Revision einzulegen.

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1: Wir geben Ihnen die Zeit. Es ist kurz nach 22 Uhr.
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2: Im Studio ist Michael Mien. Der Konflikt zwischen den USA und dem Iran spitzt sich weiter zu. In der 9. Nacht in Folge griff das US-Militär nach eigenen Angaben Ziele im Iran an, um mögliche Angriffe auf die wichtige Schifffahrtsroute in der Straße von Hormuz zu verhindern. Gleichzeitig verlegen die USA Medienberichten zufolge weitere Kampf- und Tankflugzeuge in die Region. Aus dem Iran wurden erneut Explosionen in mehreren Landesteilen gemeldet. Andy Burnham ist offiziell mit der Bildung einer neuen britischen Regierung beauftragt worden. Der als bodenständig geltende Politiker übernimmt das Amt in einer schwierigen politischen und wirtschaftlichen Lage. Dazu auch der Journalist Henry Donovan auf Welt.
3: Eine Politik, die eigentlich weg von der freien Marktwirtschaft und hin zu mehr Staat. Er hat die Busgesellschaften, die Privatwagen verstaatlicht und eigentlich alles versucht zu verstaatlichen, um wieder ein bisschen mehr Ordnung reinzubringen. Und was man gerade hört, ist genau das, was er jetzt auch mit Großbritannien vorhat. Einen radikalen anderen Weg vorzuschlagen, als gerade ist, weil wir steuern in Großbritannien auf einen Eisberg zu. Und da will man natürlich nicht, dass Leute sagen, wir machen so weiter wie vorher.
2: Burnham beschreibt sich selbst als nah an den Menschen und will das Vereinigte Königreich aus der Krise führen. Die Opposition äußert jedoch Zweifel an seinem Kurs. Die Oppositionsführerin sprach bereits von einem möglichen bösen Erwachen. Nach Warnstreiks und Programmausfällen haben sich der Bayerische Rundfunk und die Gewerkschaft auf einen neuen Tarifvertrag geeinigt. Die Gehälter und Honorare steigen bis 2028 in mehreren Schritten um bis zu 2,5% pro Jahr. Von dem Abschluss profitieren rund 5.300 feste und freie Beschäftigte der viertgrößten ARD-Anstalt. Die erste Erhöhung gilt rückwirkend ab Februar dieses Jahres. Weitere Gehaltssteigerungen folgen im April 2027 und im April 2028. Gleichzeitig steht der öffentlich-rechtliche Rundfunk wegen erheblicher Kosten und der beständigen Forderung nach Gebührenerhöhungen weiter in der Kritik. Amazon hat im Streit um Werbespots beim Streamingdienst Prime Video einen wichtigen Gerichtserfolg erzielt. Das Bayerische Oberste Landesgericht wies eine Sammelklage der Verbraucherzentrale Sachsen und rund 324.000 angeschlossener Kläger ab. Nach Ansicht des Gerichts hatte Amazon weder vertraglich noch in der Werbung eine werbefreie Nutzung zugesichert. Das Urteil ist allerdings noch nicht rechtskräftig. Die Verbraucherzentrale hat bereits angekündigt, Revision einzulegen.

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